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Ja, schönen guten Abend. Hier ist die Country Time aus Lüneburg bei Sunray FM. Ja, das neue Schadanwärter, würde ich sagen. Der Jade Eagleson ist wieder da. Super neuer Song, Coming Soon to a Honky Tonk Near You. Hat ja auch längere Zeit auf sich warten lassen. Das letzte Lebenszeichen war, glaube ich, Worth the Double 25. Also da hat er sich ja mal eine kleinere oder längere Pause gegönnt. Ja, wie gesagt, wir sind in Kanada heute. Ja, das ist ja eigentlich das zweitgrößte Land der Erde, wenn man nach der Fläche geht. Da ist ja nur Russland größer. Aber von der Bevölkerungszahl her ist Kanada ja eher klein. Die haben mal gerade 40 Millionen Einwohner. Und das heißt, sie haben pro Quadratkilometer gerade mal 4 Personen oder 4 Einwohner. Das ist natürlich in Deutschland ganz anders mit ihren 88 oder 83 Millionen hier. Da sitzen wir viel enger aufeinander, ja. Letzte Woche hatten wir Texas und jetzt sind wir, wie gesagt, über die USA hinausgegangen, in den Norden nach Kanada. Ja, und Kanada, das ist ja das Land zwischen Pazifik und Atlantik. Und das hat natürlich auch eine ganz große Country-Tradition. Und da habe ich heute mal geschaut, was hat denn Kanada alles so mit Country-Musik zu tun? Welche Interpreten haben wir denn da so zu bieten? Und da gibt es natürlich ganz bekannte große Namen, aber auch kleinere und vielleicht nicht so sehr bekannte in der Country-Szene. Und da habe ich eine schöne Sendung zusammengestellt für euch, das denke ich schon. Wir legen los. Das ist eine Band, die wird jetzt demnächst in Deutschland aufschlagen. Das ist ein Trio, kommt aus Vancouver, British Columbia, ist seit 2010 aktiv, hatte 2015 mit Someday ihren ersten Erfolg in den Charts, Platz 2 in Kanada. Ich rede von The Washboard Union im November, unter anderem in Köln und München, und wir legen los mit Country Thunder.

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1: Ihr hört die Country Time bei Sunray FM, heute mit Canadian Country. Ja, und das war Dean Brody. Und das ist einer der ganz Großen in Kanada. 16 kanadische CMA Awards hat er auf seiner Habenseite. Zweimal sogar den Juno Award gewonnen. Das entspricht so in etwa hier dem Grammy in den USA. 9 Nummer 1 Titel hat er, einer davon, den habt ihr gerade gehört hier. Can't Help Myself aus dem Jahre 2020. Mittlerweile mit Doppelplatz ihn ausgezeichnet und er hat ein, ja, wie soll man sagen, belebtes Leben. In British Columbia lebt der mittlerweile 50-jährige Singer-Songwriter. Dabei war das Geschwisterduo Walker. Die kommen aus Ontario, Jenna und Stuart, und haben auch schon mehrere Erfolge in den kanadischen Charts gelandet. So, jetzt kommen wir zu einer jungen Singer-Songwriterin, 28 Jahre alt, aus Hudson Bay in Saskatchewan. Hatte mit Neon Cowgirl und Country Crazy oder Cowboy Crazy ihre ersten Erfolge. Nun ist ihre erste EP draußen, heißt Her Rodeo, und daraus kommt hier Cut 'Em Loose, Kelsey Kallick.

Ja, das ist auch so einer, ein ganz großer in Kanada, Cord Bamford. Ja, der hat auch schon die an die 25 CMA oder CCMA Awards abgeräumt. Und hier ist er zu hören gewesen mit dem jungen Singer-Songwriter aus Alberta, dem, ja, wie ist der Gute jetzt hier noch? Dallas Alexander, natürlich. Neon Town, schöner Titel von den beiden, wie ich finde. Ja, ein schöner Titel, das ist auch Good Old Days vom Rosewood Avenue. Das ist ein Country-Duo und auch gleichzeitig ein Ehepaar aus dem nördlichen Ontario kommen die. Und die hatten 2023, wie gesagt, diesen Song hier in die Charts gebracht. Good Old Days, Rosewood Avenue.

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Ja, so der Titel, Grew Up on That High Valley aus Lacrete in Alberta. Ja, es ist ein Brüdertrio gewesen, denn die sind gestartet als Brüdertrio. Das waren die drei Brüder Brian, Curtis und der Hauptsänger, der Leadsänger, das ist der Brad Rempel. Ja, und 2014 und 2021, da haben die beiden Brüder den Brad verlassen und der ist nun mittlerweile mit seiner Begleitband nur noch alleine als High Valley unterwegs. Aber 2020, wie gesagt, da waren sie drei noch vereint und hatten mit diesem Supertitel Grew Up on That eine Nummer 1 in Kanada und das womit? Mit Recht natürlich. Und ich habe für euch mal die schöne Bluegrass-Version herausgesucht. Finde ich besonders schön. Ja, jetzt kommen wir zum Singer und Songwriter Kirk Lund. Der macht so ein bisschen Country und Western in Kanada. Und da hat er sich natürlich zwei Leute dazu geholt, um das nicht alleine singen zu müssen. Terry Clark, auch eine ganz große Dame aus Kanada, ist aber auch in den USA sehr bekannt, hat auch da hohe Chartplatzierungen erreicht. Und der Brad Kissel, auch in Kanada, einer der Topstars. Schöner Song, wie ich finde. Hier Kirk Lund, Terry Clark und Brad Kissel. This is my prairie.

Ja, die Country Time heute mit Canadian Country. Und da hatten wir ihn gleich nochmal hinterher. Brad Kissel Solo, ja, vom Compass Project. Das war 2023. Da hat er 4 Alben herausgebracht, nach den Richtungen des Kompass ausgerichtet. Das war ja das West-Album. Und darauf war dieser richtig schmissige Country-Swing hier. Missing You in San Antonio habe ich natürlich für euch rausgepickt. Ja, und der gute Brad Kissel, der ist ja schon lange dabei, obwohl er gerade erst 36 Jahre ist, hat er schon 14 Alben veröffentlicht. Sein erstes Album, das hat er mit gerade mal 12 Jahren herausgebracht. Also der ist schon lange, lange in Country verbunden. Ja, wir machen jetzt mal einen kleinen Exkurs in die 70er. Denn da gab es auch große Country-Stars, oder beziehungsweise die gab es schon früher, denn der erste, den ich hier habe, das ist Hank Snow, und der ist bereits 1914 in Brooklyn, Nova Scotia, geboren. Und der hatte ja eine mehr als 50-jährige Karriere, die ja bereits in den 1948 hat die begonnen mit. Da hat er losgelegt. Seitdem hatte er 46 Studioalben, 89 Singles veröffentlicht. 7 davon erreichten die Nummer 1. Die erste davon war bereits 1950, I'm Moving On. Und seine letzte Nummer 1 stammt aus dem Jahr 1974 und hieß Hello Love. Ich habe eine tolle Nummer für euch rausgesucht. Die war 3 Jahre früher dran, 1971. Hank Snow, The Sea Shorts of Old Mexico, geschrieben von Merle Haggard. Später hat es dann auch nochmal King George aufgenommen für eines seiner Alben. Aber ich finde auch die Version von Hank Snow, die ist richtig schön und die passt auch heute in die Kanada-Sendung.

0: schöne Nummer von Gordon Lightfoot. Ja, und Gordon Lightfoot, das war ja nicht nur ein Country-Sänger, der hat ja auch Folk und Soft-Rock gesungen, hat viele Hits gehabt, unter anderem If You Could Read My Mind und auch Sundown waren in den 70ern in den Pop-Charts, aber auch in den Country-Charts vertreten. Das sind also sogenannte Crossover-Hits gewesen. Ja, und da passt doch ganz genau jetzt was hinein, was hier nämlich gerade eingetroffen ist.
1: Der nächste Hit ist ein brandheißer Hörerwunsch.
0: So ist es. Ich sage nur, Mössingen is calling. Das heißt, der Marc ist wieder mit am Sender und hört zu. Wünscht sich was von Kenny Rogers, hat mir wieder die Wahl freigestellt, was ich denn nehme. Und da passt natürlich der 77er Hit von Kenny rein. 1977 seine erste Nummer 1, Kenny Rogers und Lucille.

Ja, die Lucille von Kenny Rogers 1977 vom Texana, der 2020 mit 81 Jahren von uns gegangen ist, aber seine Musik bleibt. Und das ist ja das Schöne dabei, die können wir immer wieder hören. Und wenn der Marc sich den wünscht, dann haben wir den natürlich auch bald jedes Mal in der Sendung. So ist das eben. So, jetzt gehen wir wieder in die Neuzeit und nehmen Aufstellung für den Country Dance Guten Boogie von Aaron Goodwin. Und das ist ein guter Singer-Songwriter aus Alberta. Und der lebt aber mittlerweile in Nashville. Natürlich kann er da die Karriere ein wenig besser vorantreiben. Aber das ist ein richtig toller Song. Country Dance, also Stühle beiseite und mittanzen.

Was für ein Wunsch hier von der Chris Goodwin Band aus Prince George in British Columbia. Rich like Ryan Reynolds. Ja, Ryan Reynolds, berühmter Filmschauspieler aus Kanada, aus Vancouver. Ja, was hat der alles gespielt? Meine Güte, Deadpool. Deadpool 2 natürlich, Wolverine ist er dabei. Bei den Origins, X-Men, überall. Also der ist wirklich überall dabei. Und dann wird der ja einiges auf der hohen Kante haben. Also da haben sich, glaube ich, den richtigen ausgesucht. Ja, eine der Top-Bands in Kanada, Chris Goodwin Band. Und natürlich auch die James Barker Band ist da zu nennen. Sie haben was Neues draußen, eine neue Single. Sie gehören, wie gesagt, zu den Top Country Bands in Kanada. 5 Nummer 1 Hits haben sie schon auf ihrer Habenseite. Sie kommen aus Ontario, beziehungsweise aus Whitwell in Ontario. Eine fünfköpfige Band. Und hier kommt der neue Titel Caught Me at a Good Time, The James Barker Band.

0: Five Roses aus Quebec. Ein schönes Country-Duo von 2023 war das hier aus ihrem Debütalbum Jukebox Vibrations, die Deluxe-Version. Und da war es der Porch-Mix, also eine besondere, schöne Version. Ja, und die beiden, die haben sich kennengelernt im Frisiersalon. Man höre und staune. Der gute, wie heißt er denn jetzt überhaupt? Ach, ja, Moment. Und Zack heißt er natürlich. Ach Mensch, Leute. Zack Clement, der ist zum Friseur gegangen, wollte sich die Haare schneiden lassen. Ja, und wer steht da und setzt die Schere an? Die gute Jade Gooden, und die beiden kommen ins Gespräch. Beide erfahren voneinander, dass sie Country-Musik mögen, beziehungsweise Musik machen. Ja, und dann haben sie sich doch einfach mal nach dem Haare schneiden, wahrscheinlich war er sehr zufrieden mit ihr, dann getroffen, haben eine Jam-Session zusammen aufgenommen, und dann hat es auch nicht lange gedauert, dann wurden die Five Roses gegründet, das war 2018, und dann kamen die ersten Singles, und wie gesagt, 23 gab es das Debütalbum, schöner Song, Living in a Country Song, ja. Und jetzt kommen wir zum Album der Woche.
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0: Ja, und da bleiben wir natürlich auch in Kanada. Und wenn wir Kanada sagen, wenn wir Country sagen, dann sagen wir natürlich auch Shania Twain. Natürlich, Shania Twain hat ihr neues Album draußen, ist im Juli erschienen, heißt Little Miss Twain. Ja, und die gute Shania, die ist ja schon lange dabei, auch schon über 30 Jahre. 93 hat sie losgelegt mit ihrem gleichnamigen Album. Ja, und dann ging es dann 97 ins Album Come On Over, und das war dann schon die erste Nummer 1, und so ging es dann munter weiter. Und dann ist sie irgendwann zum Pop abgewandert und hat verkauft und verkauft und verkauft und ist heute mit weit über 100 Millionen verkauften Tonträgern, also sozusagen die meistverkaufende Country-Sängerin aller Zeiten, und das wird sie wahrscheinlich auch bleiben, weil es wird ja kaum mehr ein Tonträger verkauft. Also den Titel hat sie sicher. Die Singer-Songwriterin aus Ontario. Ja, die chartmäßig ist das Ding jetzt nicht so großartig eingestiegen hier, aber das muss es auch nicht. Das gehört einfach auch mal dazu, dass ein Album nicht so groß wird, aber es sagt einiges aus. Das heißt sozusagen Back to the Roots für Shania. Sie versucht in den Songs, die allerdings nicht alle nur Country sind, sondern auch so ein bisschen zwischen Rock und R&B, Pop ist auch so ein bisschen mit dabei, alles so ein bisschen mit Country zu würzen und das aufzupeppen, dann ist da mal Banjo mit dabei oder was auch immer, damit das nach Country klingt. Aber das kann sie sich erlauben. Sie ist ein Superstar und sie hat dieses Album aufgenommen und sie sagt für sich selbst, das ist mein Album, das ist meine Geschichte. Und wer weiß, vielleicht wird das irgendwann mal als Musical verwendet, und dann ist sowas ja gar nicht verkehrt, wenn man so ein Album hat, was alles anspricht, ne? Genau. Und dieses Little Miss Twain, das ist wie gesagt in dieser Woche das Album der Woche hier in der Country Time. Zwei Songs habe ich hier für euch. Natürlich erstmal die Dirty Rosie, das war ihre erste Single daraus. Die hattet ihr natürlich hier auch schon von mir gehört. Ja, und danach gibt es noch Stranger Things. Ebenfalls Shania Twain aus Little Miss Twain, das Album der Woche.

mal, zwei ganz außergewöhnliche oder zwei unterschiedliche Titel, ne? Der eine so total rockig, mehr schon ja grunschig, und dann hier dieses ja schon fast ruhige Stranger Things. Also dieses Album ist sehr abwechslungsreich, kann man sagen. Da ist wirklich alles dabei, und ja, es ist vielleicht nicht das Überalbum von ihr, aber wie gesagt, es gehört zu ihrer Karriere dazu und natürlich auch zur Country Time. So, jetzt schauen wir mal auf die Charts in Kanada. Ja, und da ist es so, wie auch in Australien zum Beispiel, die Amerikaner beherrschen natürlich auch die Charts in Kanada. Da haben es die Einheimischen doch immer sehr, sehr schwer, überhaupt in diese Charts einzudringen oder in die vorderen Plätze. Ja, aber ab und zu schaffen sie es in Kanada auf der 1. Wie soll es anders sein? So wie in den USA seit 25 Wochen Nummer 1 Top 100 Billboard in den USA. Also jetzt schon 2 Wochen mehr als Mariah Carey mit ihrem All I Want for Christmas, Choosing Texas, auch in Kanada seit ewigen Wochen auf 1. Auf der 2 die junge Stella Lefty mit Boston. Ja, auf der 3. Da haben wir einen Kanadier, und zwar einen ganz jungen Cameron Whitcomb. Den kennen wir noch von Quitter und Medusa. Da hat er 2024 richtig toll mit losgelegt. Ja, und jetzt hat er ein neues Album draußen, das heißt Deep Water. Und darauf ist dieser Titel hier, der ja auf der 3 liegt in Kanada, für Cameron Whitcomb, Kingdom of Fear. War auch gerade Nummer 1 vor kurzem noch in Australien. Auch da ist er sehr beliebt. Ja, dann spielen wir doch einfach mal Kingdom of 4, Cameron Whitcomb, Nummer 3 in Kanada.

0: Ja, eine tolle Nummer, wie ich finde, aus dem letzten Jahr von den fünf Brüdern aus Shaunavon in Saskatchewan, der Hunter Brothers. Ja, und dabei hatten sie eine neue, interessante Sängerin, nicht Shania, sondern Shantaya. Ja, wir schauen jetzt kurz in die Werbung und danach schauen wir mal, ja, denn auf Kanada, denn in Kanada gibt es ja nicht nur englischsprachige Musik. Nein, nein, nein, Kanada ist ja zweigeteilt. Ja, im Westen und in der Mitte mehr Englisch, aber der Osten, der ist ja Französisch. Da gibt es natürlich ganz andere Klänge. Und da schauen wir dann nach der Werbung drauf. Aber jetzt erstmal ein bisschen davon.
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die Country Time heute mit Canadian Country. Ja, und das war mal eine ganz frische neue Nummer von dem Country Rising Star aus Quebec. Das war die Savannah Jade. Und dabei hat sie eine, ja, schon recht bekannte Popsängerin an ihrer Seite gehabt, die Mary May. Und ja, ihr habt es gehört, teils Englisch, teils Französisch. Also da haben wir einen perfekten Übergang in den frankophonen Teil von Kanada. Das ist die Gegend um Montreal herum. Montreal, die zweitgrößte Stadt in Frankreich, in Kanada. In dem französischsprachigen Teil sogar die größte Stadt. Natürlich. Und jetzt schauen wir mal, wen gibt's denn da noch so? Zum Beispiel hat auch eine Band ein neues Album veröffentlicht. Die heißen The Salbabs. Und das Album heißt Ça veut rien savoir. Das heißt in etwa so viel, wenn mein Französisch mich nicht verlässt, das macht mich nicht betrunken. Ja, gut. Und der Titel, den ich ausgesucht habe, den finde ich besonders schön auf diesem Album. Die sind übrigens auch schon mehrfach ausgezeichnet von den Country Awards in Kanada. Sie kommen auch von der Île de la Madeleine, ebenfalls aus Quebec. Die Salbabs und Ulysina.

0: Boah, die gehen ganz schön ab, wie ich finde. Lendemain de veille, das heißt so viel wie der Kater am Tag danach. Und le pied cassé cassant, der gebrochene Fuß. So ihr Titel ihrer jetzigen neuen EP. Und wie gesagt, das war der Titelsong. Ja, das war Country aus dem östlichen Kanada. Jetzt gehen wir zurück zum englischsprachigen Teil und zurück zu Dean Brody, den hatten wir am Anfang schon mal, hat wie gesagt jede Menge tolle Songs, jetzt kommt hier einer als Remix und zwar sein Song und da geht's gleich richtig gut weiter, Bring Down the House im Remix, Dean Brody.
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Faded Blue Jeans, eine weitere Kostprobe aus dem Album Little Miss Twain, dem 7. Studioalbum von Shania Twain, meinem Album der Woche in dieser Woche. Ja, und Josh Om, der noch kurz erwähnt, das ist der Gründer und Leadsänger der kalifornischen US-Rockband Queens of the Stone Age, macht also normalerweise ein paar ganz andere Klänge. Naja, was soll's. Wir machen jetzt weiter mit Aaron Pritchett und Worth a Shot.

0: Boah, klasse Country Rock hier mit Corey Marks aus Ontario von 2020. Ja, der wurde ja damals, oder ich weiß gar nicht, ob er jetzt mittlerweile schon kurze Haare hat, aber damals mit seiner langen Mähne, da hat man ihn ja auch immer The Lion Man genannt, wenn der auf der Bühne stand. Ja, und das Ding, das hat doch irgendwie schon so einen halbwegs so einen Ohrwurm-Charakter. Und wenn ihr sagt, nee, Ohrwurm, nee, bei mir nicht, ja, dann wartet mal ab, was jetzt kommt. Wenn ihr den hört, dann habt ihr bestimmt für die nächsten Stunden erstmal einen Ohrwurm. Ich hab's auf jeden Fall gehabt. Ich hab den gehört und danach ging das Ding mir nicht mehr aus dem Kopf. So ist es. Hier ist er, Matt Lang. Wiggle, pow!
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Ja, Wiggle Waggle, wow, Matt Lang, meine Güte, also bei mir ist der Ohrwurm wieder da, was soll's. Also, ja, jetzt haben wir die drei letzten, die wir eben hier gerade so gehört haben, die haben wir alle drei nochmal zusammen hier. Aaron Pritchett, Corey Marks und Matt Lang, Liquid Up, ganz neu.

Ja, und da sind sie schon wieder fast vorbei, die zwei Stunden Country Time hier bei Sunray FM, heute mit Canadian Country. Ja, wir haben die Sendung begonnen mit der Kombination Kanada, USA oder besser gesagt Texas, und das hier ist auch wieder so ein Double. Noch einmal der Jade Eagleson, einer meiner Favoriten, und dann Jake Worthington aus Texas. Ja, super schöner Song, leider heute nicht mehr ganz, aber ich muss auf Wiedersehen sagen, bis nächste Woche, mal schauen, was wir dann machen, vielleicht mal wieder Down Under Hits, ich bin mir noch nicht ganz sicher. Auf jeden Fall gibt es da die nächste Ausgabe der Country Time, und wir gehen heute raus mit Jess Moskaluk und Knopf aus, Knockout.

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1: Ja, herzlich willkommen zu 2 Stunden Sunray FM Streaming Charts hier an diesem 6.10. Ich bin zurück aus dem Urlaub, beziehungsweise wir sind zurück aus dem Urlaub. Und natürlich habe ich wieder ein breit gefülltes Programm für euch vorbereitet, beziehungsweise ihr habt es mit vorbereitet. Wie ihr dabei mithelfen könnt, beziehungsweise wie ihr dabei mithelft, das erkläre ich euch später. Jetzt starten wir aber erstmal in die Stunde mit den Chainsmokers und Mako in- und auswendig, alles zusammengeschrieben. Und danach Jazzik mit Akon. Jetzt aber erstmal The Chainsmokers zusammen mit Mako in- und auswendig hier um 20 Uhr bei Sunray.
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Jazzik und Akon hier an diesem Dienstagabend. Ja, und nochmal ein herzliches Willkommen hier ins Studio Hannover 2 an alle, die jetzt erst eingeschaltet haben. Vielleicht wart ihr noch im Zug in den Öffis oder auf den vollen Deutschland, auf den vollen Straßen in Deutschland unterwegs oder vielleicht auch sogar in Hannover. Da ist ja jetzt aktuell auch viel Baustelle, habe ich heute selber gemerkt. Sehr, sehr viel los. Man braucht gefühlt die doppelte Zeit für die gleiche Strecke. Katastrophe. Ja, ein breit gefülltes Programm habe ich für euch mit dabei. Das heißt, ihr habt wieder mal, wie jede Sendung, das Programm so ein Teil mitbestimmt. Das auf jeden Fall nach den nächsten beiden Songs. Genau wie das funktioniert, erkläre ich euch das. Und jetzt aber erstmal Generation zusammen mit Young Lean Storm und danach Kitsch Creek zusammen mit Blumengarten und Shirin David. Gut genug.

20 Uhr und gleich 21 Minuten. The Neighborhood, Sweather Weather und davor Training Season, Dua Lipa. Ja, ihr fragt euch bestimmt, wie die Sendung immer so zustande kommt. Und zwar ist es so, dass die Streaming Charts, ja, wie sie schon dem Namen entnehmen oder wie dem Namen schon entnehmbar ist, die Streaming Charts, also die Charts der gestreamten Songs wiedergeben. Das heißt, wenn ihr jetzt über Spotify oder YouTube oder Amazon Music eure Lieblingssongs anhört, und das machen sehr viele Leute, am Tag ca. 100.000 Menschen hören täglich im Auto oder in der Bahn oder im Sport Musik gestreamt, dann landet das in unserer Liste mit gut Glück. Und dann kommt sowas wie der nächste Song, und zwar Linkin Park mit In The End. Danach Michael Jackson, Billie Jean. Jetzt aber erstmal Linkin Park, In The End.

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Bügel und Solto mit Bam Bam Jamaican, heißt das ja ursprünglich. Ja, 20 Uhr gleich 39 Minuten, herzliches Willkommen an alle, die jetzt erst zugeschaltet haben. Und wie immer habe ich natürlich den WhatsApp-Chat wieder für euch geöffnet. 0734177 8801 ist die Nummer hier ins Studio Hannover 2. Da könnt ihr mir gerne schreiben, was ihr gerade so macht. Beziehungsweise ich freue mich über eure Nachrichten, was ihr gerade so macht. Oder vielleicht, wo ihr gerade sitzt. Vielleicht sitzt ihr noch im Garten. Habt schön, ja, die Abendstimmung genossen. Beziehungsweise genießt die Abendstimmung. Und wir machen weiter mit Adela und dem Song Nicole Kidman. Jetzt und danach Summer Jam mit Kilimanjaro. Jetzt aber erstmal Adela.

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Zara Larsson, Lush Life, hier um 20 Uhr und gleich 48 Minuten bei Sunray FM. Ja, jetzt kommt eine Künstlerin, die ich persönlich aktuell auch oft höre, weil sie einfach gute Musik macht. Ich sage nur Drop Dead oder andere Songs. Die Rede ist von Olivia Rodrigo und sie ist einfach gerade auf einem Trip der Musik, wo man einfach nur zuhören kann, weil die Musik wird immer besser, mit jedem Song wird ihr Album besser und das aktuelle Album, das hört ihr später noch hier bei uns in der Vorschau. Jetzt aber erstmal Olivia Rodrigo und The Cure und danach Katy Perry, The One That Got Away und dann hören wir uns in der zweiten Stunde direkt wieder. Jetzt aber erstmal Olivia Rodrigo, The Cure. Um 20 Uhr und gleich 49 Minuten hier bei Sunray FM.

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1: Ja. Gleich 21 Uhr. Und wir haben die zweite Stunde der Sunray FM Streaming Charts heute etwas früher, kurz vor 21 Uhr, fast schon. Aber ich habe ein breit gefülltes Programm für euch mit dabei und da erlaubt sich das, dass wir einen Moment früher gleich beginnen. Jetzt gleich nach dem nächsten Song haben wir dann die zweite Stunde erreicht und damit würde ich sagen, ab in die zweite Stunde Summer Jam zusammen mit Shirin David, Mo Money, Mo Haters und danach Adela. Ain't in L.A. haben wir letzte Woche oder vor meinem Urlaub auch schon gehört. Jetzt aber erstmal Summer Jam und Shirin David. Mo Money, Mo Haters hier bei Sunray.

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So, jetzt ist auch schön, wenn das Programm wieder funktioniert. Self-Aware, Tampa City und davor Beauty and the Beat, Justin Bieber und Nicki Minaj und davor Adela Ain't in L.A. Ja, zweite Stunde Sunway FM Streaming Charts haben wir hier und wir schauen doch mal glatt in den WhatsApp-Chat hinein. Währenddessen haben wir auf jeden Fall, habe ich für euch schon mal die nächsten beiden Plätze. Taylor Swift mit The Fate of Ophelia und danach Wir sind Helden von hier an blind. Und danach schauen wir gemeinsam in den WhatsApp-Chat hinein. Jetzt aber erstmal diese beiden Plätze.

Von hier an blind, wir sind Helden, ja. Und ich habe eine WhatsApp bekommen, beziehungsweise mehrere WhatsApps. Die liebe Ille hat sich gemeldet. Sie schreibt: Grüße aus dem Sauerländle zu dir ins Studio Hannover. Was ich mache, ich stricke, höre zu und lerne Songs kennen, die mir vorher total fremd waren. Aber nur so lerne ich. Wünsche dir einen musikalischen Abend und es kommt gerade noch die Nachricht von unserem lieben Hörer Janni rein. Er hört uns in sein Gitter und freut sich, dass die Sendung läuft. Lieber Janni, liebe Grüße auch nach Salzgitter. Wir machen weiter mit dem neuen Song von Sido. Hier ist Issa und danach Cleveland von Taylor.

Taylor Swift, Cleveland und davor Sido mit seinem neuen Song Issa. Ja, ein Songtext, da darf man natürlich nicht so drauf achten. Hier bei Sunray FM. Und ja, die nächste WhatsApp ist reingekommen und zwar von Leander. Da bin ich nicht ganz unschuldig dran.

an. Er schreibt: Moin Fabio, sehr tolle Sendung, höre zum ersten Mal rein und muss sagen, sehr, sehr coole Musikauswahl, die deine Hörer bzw. alle da getroffen haben. Ich bin weiterhin und auch beim nächsten Mal mit dabei. Ja, lieber Leander, liebe Grüße zu dir auf jeden Fall und schön, dass du mit dabei bist. Und wir machen weiter mit Taylor Swift und Babylon oder Babylon.

Shakira und Burna Boy mit Die Die hier an diesem Dienstagabend um 21 und gleich 37 Minuten. Ja, noch habt ihr knapp 20 Minuten Zeit, mir über 0734417788 eine WhatsApp zu schicken, so wie es die anderen bereits gemacht haben. Bis circa 10 vor bzw. 5 vor habt ihr Zeit, dann ist leider der WhatsApp-Kanal für heute geschlossen, beziehungsweise die Nachrichten erreichen mich nicht mehr und ich kann sie auch nicht in der Sendung mehr, kann nicht mehr in der Sendung drauf reagieren. Das wäre sehr schade. Also 0734417788801 und wir kommen jetzt zu Platz Nummer 4 und das sind The Killers mit Mr. Brightside hier um 21 und gleich 37 Minuten auf Platz 4.

The Killers mit Mr. Brightside um 21 und gleich 41 Minuten. Ja, für alle, die jetzt erst wieder dabei sind, 0734 177 8801 ist die WhatsApp ins Studio. Wie gesagt, ihr habt noch circa 10 Minuten Zeit. Schickt mir eure Geschichten, eure Wünsche, eure Grüße, euer Kummer. Ich freue mich über eure Nachrichten. Gibt auch, kann auch sein, dass ihr was habt, was ihr nicht gerne vorgelesen haben möchtet, dann schreibt das mit dazu. Wir machen weiter mit Hugel, Altranate und Imael Angel. Und Move In To.

Hügel und Alternate Moving to the Sun. Ja, Platz Nummer 3 war das. Jetzt kommen wir zu Platz Nummer 2, 21 und gleich 45 Minuten ist es jetzt. Und das ist ein Song, der jetzt ganz, ganz frisch in diese Playlist mitgerutscht ist. Heute in der Liste aufgetaucht, beziehungsweise heute in der Liste noch hochgerutscht in die entsprechenden Plätze. Ursprünglich heute Morgen auf Platz Nummer 10 gewesen. Da seht ihr auch, wie aktuell diese Liste denn da noch ist. Denn bis kurz vor Sendestart, ändert sich da noch sehr, sehr viel. Ja, wir machen weiter mit Platz Nummer 2. Hier ist Taylor Swift und Patient Zero um 21 und gleich 46 Minuten.

Taylor Swift, Patient Zero, hier Platz Nummer 2 bei Sunray FM. Ja, das waren sie gleich schon wieder, die 2 Stunden Sunray FM Streaming Charts. Es hat mir wieder sehr viel Spaß gemacht mit euch im Chat, beziehungsweise auch natürlich so als Hörer im Hintergrund, was ich von euch gehört habe. Ja, wir haben auf jeden Fall noch ein paar, beziehungsweise einen Song hier aufliegen, habe ich noch hier für euch. Und zwar habe ich hier für euch Platz Nummer 1, das ist Marius Müller-Westernhagen. Und das um gleich 9 Minuten vor 10. Und dann könnt ihr euch auf jeden Fall noch auf einen Special Song freuen. Dazu gleich aber mehr. Jetzt aber erstmal Platz Nummer 1. Marius Müller-Westernhagen. Liebe ist alles. Um 21 Uhr und gleich 50 Minuten. Unser heutiger Platz Nummer 1 hier bei Sunray FM an diesem 6.10. Und überlegt mal, in 2 Monaten ist schon wieder Nikolaus. Dann heißt es Stiefel raus, beziehungsweise gestern um die Zeit in 2 Monaten heißt es Stiefel raus und dann hat man heute in 2 Monaten denn mal Schokolade, Süßigkeiten und vielleicht ein paar Geschenke im Schuh. Das dauert aber noch ein bisschen.

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0: Anda with Simply Fly Away.
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